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1: Ab heute können 5 Volksbegehren eine Woche lang unterzeichnet werden. Die Initiativen machen sich für unterschiedliche Themen stark. Eine will den Karfreitag als Feiertag verankern, eine andere verlangt die Einführung einer Wahlpflicht für Nationalrats- und Bundespräsidentenwahl. Die sozialdemokratischen Gewerkschafter setzen sich für mehr Personal bei der Polizei ein. Eine weitere Initiative für Gratisverhütung. Außerdem soll im Parlament elektronisch abgestimmt werden. Deutschland ist gestern mit einem deutlichen 7:1 Sieg über WM-Debütant Curaçao in die Fußball-Weltmeisterschaft gestartet. In Houston musste der Vierfach-Weltmeister nach dem Ausgleich durch den krassen Außenseiter zum 1:1 in der 21. Minute kurz schlucken. Dann hat er den Kickern von der Karibikinsel aber keine Chance mehr gelassen. Die Staatsanwaltschaft

0: 1990 verglichen. Damals häufige Arten könnten durch zugewanderte Taubfliegenarten verdrängt worden sein.
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3: Schönen guten Morgen heute am Montag und heute krachen ordentliche Gewitter durch am Nachmittag in Kärnten und in der Steiermark. Die können teilweise echt heftig werden, sonst aber heute schön und wärmer bei bis zu 25 Grad und heiß wird es diese Woche wieder.
4: Das ist der Wochenstart und der Blick auf Österreich Straßen und es läuft genauso wie es laufen soll. Gute und vor allem sichere Fahrt.
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6: Wunderschönen guten Morgen an diesem Montag. Wir starten rein. Der erste Muntermacher heute geht raus an alle Alltagshelden. Ja, Menschen, die zum Beispiel Kaffee ans Bett bringen oder auch Leute, die die neue Musik zeigen. Alesso mit Heroes. Und hinten nachher drehen wir ein bisschen auf. Wir pumpen it up, um es in Denglisch zu formulieren. Denzel mit Pump it up. Lisa da für dich. Schön, dass wir gemeinsam aufstehen.
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Ach, Erotic. Gleich mal was zum Schmunzeln, zum Aufstehen. Und egal, ob du Fritz heißt oder welches Körperteil du von dir am liebsten magst, jetzt geht's rein in den Montag, den 15. Juni, mit viel guter Laune und dem Rhythm of your Life. Oder besser gesagt, jetzt mit dem Rhythm of the Night. Schönen guten Morgen dir.

Liebe ist magisch. Ja, du, ordentlich Bass und Tempo zum Aufstehen aber auch. Neue Woche, neues Glück und bei den Beats von Bennett, ja, da kann es nur ein guter Start werden. In diesem Sinne, einen schönen guten Morgen dir. Freut mich sehr, dass du schon mit am Start bist. Ja, und jetzt bitte anschnallen, wir legen los.

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gemeinsam zum selben Sound feiern. Das verbindet einfach anders. Wenn du also mit einer Person zusammenlebst, auf die das zutrifft, dann herzlichen Glückwunsch an dich. Wenn nicht, keine Sorge, dann feiern wir zwar einfach gemeinsam. Der Sound von der Kaffeemaschine mischt sich an diesem Montagmorgen jetzt mit den Beats von Trinix und One T. Schönen guten Morgen dir und feinen Start in die neue Woche.

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1: In Wien stehen den Öffi-Passagieren entbehrungsreiche Zeiten bevor. In den kommenden Monaten werden maßgebliche Verbindungen vorübergehend gekappt. Grund dafür sind Modernisierungs- oder Erneuerungsarbeiten an den betreffenden Abschnitten. Am massivsten betroffen ist die sogenannte Stammstrecke der Schnellbahn. Deren Sperre wird sich über ein Jahr hinziehen. Schweden ist mit einem klaren Sieg in die Fußball-WM gestartet. Die Skandinavier haben heute Tunesien mit 5:1 geschlagen. Schweden liegt damit nach dem ersten Spieltag der Gruppe F an der Tabellenspitze. Ab heute können 5 Volksbegehren eine Woche lang unterzeichnet werden. Die Initiativen machen sich für unterschiedliche Themen stark. Eine will den Karfreitag als Feiertag verankern, eine andere verlangt die Einführung einer Wahlpflicht für Nationalrats- und Bundespräsidentenwahl. Die sozialdemokratischen Gewerkschafter setzen sich für mehr Personal bei der Polizei ein, eine weitere Initiative für Gratisverhütung. Außerdem soll im Parlament elektronisch abgestimmt werden.

0: 1990 verglichen. Damals häufige Arten könnten durch zugewanderte Taufliegenarten verdrängt worden sein.
1: Schönen guten Morgen heute am Montag und heute krachen ordentliche Gewitter durch am Nachmittag in Kärnten und in der Steiermark. Die können teilweise echt heftig werden, sonst aber heute schön und wärmer bei bis zu 25 Grad und heiß wird es diese Woche wieder.
2: Schönen guten Morgen zu euch ins Auto. Das ist der Blick auf Österreichs Straßen. Klassischer Frühverkehr in Österreich. In Wien 20 Minuten auf der Tangente Richtung Süden von Hirstetten bis zum Knoten Prater. In Oberösterreich dauert es länger und zwar auf der A7 Richtung Linz. Ab Treffling und dann zum Abschluss noch ein Blick in die Steiermark. A9 Richtung Graz. Ab Liebling 15 Minuten mehr im Frühverkehr. Gute Fahrt.
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4: Kurz nach 7 rein geht's in die neue Stunde, natürlich mit zwei echten Muntermachern. Und beim ersten, da hat die Musikredaktion wieder einen besonderen Banger ausgegraben. Ich hoffe, du bist schon munter genug für ein kleines Tänzchen. Wenn nicht, dann wär's jetzt mal schnell. Watch out for this, also nimm dich in Acht, im guten Sinne natürlich, vor den Beats von Major Lazer. Und weiter geht's dann mit dem Sound aus San Francisco von Darius and Finley und Tom Borgin. Lisa da für dich. Schönen guten Morgen. Fein, dass du am Start bist.
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Spieglein, Spieglein an der Wand. Wer ist die Schönste im ganzen Land? Also eins weiß ich, ich sicher nicht um die Uhrzeit. Du hingegen schaust sicher schon blendend aus. Wenn nicht jetzt, dann spätestens nach den Gute-Laune-Beats von Kate Ryan. In diesem Sinne, guten Morgen, feinen Start in den Montag, den 15. Juni.

0: Der Sound aus 2007, gerade von Luna. 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Ganz besonders aus den 2020ern. Und darum feiern wir die jeden Dienstag ab 18 Uhr eine Stunde der neueste Sound hier auf Eurodance Express.
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Ich mag, wie du dich bewegst. Also die kleine Danceparty vorm Badezimmerspiegel oder vorm Kleiderschrank beim Outfit aussuchen, die hilft einfach besser in den Tag zu kommen. Und weil heute Montag ist, statistisch gesehen der unbeliebteste Tag der Woche, oh Wunder, vielleicht heute einfach mal dein Lieblingsoutfit anziehen, das hebt die Laune. Wir machen ihn auch noch besser, bunter und lauter. Jetzt mit Danza Kuduro.

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1: Die Staatsanwaltschaft Wien erhebt jetzt Anklage gegen ein Mitglied der rechtsextremen Hooligan-Gruppe Unsterblich Wien. Der 41-Jährige zählt laut Staatsschutz zu den engsten Vertrauten des verurteilten Neonazis Gottfried Küssl. Er soll mehrfach mit NS-Symbolen aufgetreten sein. Bei Hausdurchsuchungen wurden zahlreiche NS-Devotionalien gefunden. Deutschland und Schweden sind mit deutlichen Siegen in die Fußball-Weltmeisterschaft gestartet. Die DFB-Auswahl deklassiert in Houston WM-Debütant Curaçao mit 7:1. Schweden fertigt Tunesien mit 5:1 ab. Die Niederlande spielen nur 2:2 gegen Japan. Ab heute können 5 Volksbegehren eine Woche lang unterzeichnet werden. Die Initiativen machen sich für unterschiedliche Themen stark. Eine will den Karfreitag als Feiertag verankern, eine andere verlangt die Einführung einer Wahlpflicht für Nationalrats- und Bundespräsidentenwahl.

0: Nachholbedarf beim Management von Biber, Fischotter, Luchs und Wolf. Kein Land erreicht eine gute Gesamtbewertung. Besonders kritisch sieht der WWF die zunehmenden Tötungsfreigaben für Biber, Fischotter und Wolf.
1: Schönen guten Morgen heute am Montag und heute Nachmittag. Nicht die schwarzen Gewitterwolken unterschätzen, weil vor allem in Kärnten und in der Steiermark krachen heute ordentliche Gewitter durch Österreich. Sonst aber eigentlich voll schön, 25 Grad, viel Sonnenschein, viel besser als letzte Woche und es wird sommerlich heiß.
2: Schönen guten Morgen zu euch ins Auto. Das ist der Blick auf Österreichs Straßen. Klassischer Frühverkehr in Österreich. In Wien 20 Minuten nach der Tangente Richtung Süden von Hirstetten bis zum Knoten Prater. In Oberösterreich dauert es länger und zwar auf der A7 Richtung Linz. Ab Treffling und dann zum Abschluss noch ein Blick in die Steiermark. A9 Richtung Graz. Ab Liebling 15 Minuten mehr im Frühverkehr. Gute Fahrt.
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4: Kurz nach 8 und damit hi zu dir ins Auto. So, mit dem richtigen Sound geht's jetzt Richtung Arbeit und der kommt zum Start in die Stunde aus Deutschland, Amerika und Schweden. Wir starten rein mit den super angenehmen Beats von Bund und Mapei mit ihrem Song Trippin. Und dieser Song klingt einfach so nach Sommer, am See sitzen, lachen, Leben genießen. Also diesen Track vielleicht schon mal für den Urlaub vormerken. Und hinten nach singt dein liebster Zahnarzt mit dir Halleluja. Was du feierst, na, das bleibt dir überlassen. Vielleicht zum Beispiel, dass wir noch immer jung und knackig sind. Lisa da für dich. Schönen guten Morgen dir.
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Träume, die nie enden. Hinten nach werden jetzt gleich die Betten angezündet. Oh, da geht's ja ordentlich zu bei uns am Montagmorgen. In diesem Sinne, dir schon mal einen schönen guten Morgen. Feinen Start in die neue Woche. Du hörst Eurodance Express mit deinen liebsten Dance-Hits am Weg in die Arbeit.

Masterboy, gerade für dich. Weiter geht's jetzt mit Horse Girl. Die Dame schreibt sich mit 2 i und ist dadurch bekannt geworden, dass sie immer so eine Pferdemaske aufhat. Das haben ja viele Künstler, auch einige bei uns in der Playlist. Mit so einer Maske wollen sie natürlich ihre Identität schützen. Die Dame von Horse Girl heißt in Wirklichkeit Stella Stallion und ist eine deutsche DJ, Songwriterin und Sängerin. Und ihr Song Earth is Turning ist zwar aus diesem Jahr, könnte aber genauso gut ein Track aus den 90ern sein. Na, so lieben wir das. Hör gern selbst mal rein. Morgen!

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1: Verrückt, laut und bunt geht's da rein in den Montag hier bei uns auf Eurodance Express. Wir schreiben den 15. Juni, damit sind wir mitten in den Sommermonaten. Wobei, ich glaube, zum Wetter hat sich das noch nicht ganz durchgesprochen. Gut, ist uns und dir aber vollkommen egal. Bei uns gibt's nämlich den Sommer in musikalischer Form.
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1: Der WWF kritisiert heute den Artenschutz von Wildtieren in Österreich. Laut einem aktuellen Bericht der Umweltschutzorganisation gibt es in den Bundesländern noch großen Nachholbedarf beim Management von Biber, Fischotter, Luchs und Wolf. Kein Land erreicht eine gute Gesamtbewertung. Besonders kritisch sieht der WWF die zunehmenden Tötungsfreigaben für Biber, Fischotter und Wolf. Deutschland und Schweden sind mit deutlichen Siegen in die Fußball-Weltmeisterschaft gestartet. Die DFB-Auswahl deklassiert in Houston WM-Debütant Curaçao mit 7:1. Schweden fertigt Tunesien mit 5:1 ab. Die Niederlande spielen nur 2:2 gegen Japan. Die Staatsanwaltschaft Wien erhebt jetzt Anklage gegen ein Mitglied der rechtsextremen Hooligan-Gruppe Unsterblich Wien. Der 41-Jährige zählt laut Staatsschutz zu den engsten Vertrauten des verurteilten Neonazis Gottfried Küssel. Er soll mehrfach mit NS-Symbolen aufgetreten sein. Bei Hausdurchsuchungen wurden zahlreiche NS-Devotionalien gefunden. Die USA und der Iran haben sich auf ein Rahmenabkommen für ein Ende des Iran-Krieges geeinigt. Die Straße von Hormuz soll für die Schifffahrt wieder geöffnet werden. Das hat US-Präsident Donald Trump heute früh angekündigt.
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3: Schönen guten Morgen heute am Montag und das Wetter fühlt sich so ein bisschen an wie auf einem Festival. Heute Nachmittag regnet es nämlich immer wieder in der Steiermark und in Kärnten Gummistiefel an. Teilweise gewittert es heute auch so richtig, ziemlich heftig auch mit Hagel immer wieder. Sonst aber Sonnenschein, wärmere 25 Grad und Richtung Wochenende wird es wieder richtig heiß bei Temperaturen über 30 Grad ab Donnerstag.
4: Schönen guten Morgen zu euch ins Auto. Das ist der Blick auf Österreichs Straßen. Klassischer Frühverkehr in Österreich. In Wien 20 Minuten auf der Tangente Richtung Süden von Hirstetten bis zum Knoten Prater. In Oberösterreich dauert es länger und zwar auf der A7 Richtung Linz. Ab Treffling und dann zum Abschluss noch ein Blick in die Steiermark A9 Richtung Graz. Ab Liebling 15 Minuten mehr im Frühverkehr. Gute Fahrt.
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5: Der letzte doppelte Espresso für heute zumindest. Dein musikalischer Koffeinkick begleitet dich Montag bis Freitag, das Ganze immer zwischen 6 und 9. Ich glaube, wir kennen es alle, diese Wecktöne, egal jetzt ob vom Handy oder vom Wecker, die sind eher nervenaufreibend in der Früh. Darum gibt's von uns immer um Punkt 2 echte Muntermacher. Zwei Songs mit genug Schmackes und guter Laune, damit du gut in den Tag startest. Um kurz nach 9 klingt das nach den Venga Boys mit We're Going to Ibiza und James Hype mit Be Mine. Lisa da für dich. Feinen Start in den Arbeitstag.
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Herzlich willkommen zurück im Alltag. Samstag war Wien ja im Regenbogenfieber und da ist getanzt worden, was das Zeug hält. Gut, verständlich, der Rhythmus ist ja auch ein Tänzer. Lisa, da für dich. Hi.

0: Montagvormittag hier bei uns auf Eurodance Express mit dem Rhythm of Your Life. 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

Komm schon, es ist kaum mehr was los. Ich hab Kopfweh und der DJ spielt die ganze Zeit nur so Elektrozeugs. Nicht mal was von David Guetta machte. Komm, lass uns nach Hause gehen.

Pass mal auf, Junge. Hier ist langsam Feierabend. Also geh runter von der Tanze. Ich will nach Hause. Der Barkeeper will nach Hause. Und der DJ ist müde, hörst du doch. Mach ein bisschen halblang jetzt. Hol deine Jacke, schnapp dir deine Mädels und geh nach draußen. Also, wir sehen uns nächste Woche wieder.

0: noch ein bisschen.
1: Nein, Mann, ich will noch nicht gehen. Ich will noch ein bisschen tanzen. Jo, das war das Motto am Samstag auf der Wiener Pride, auch Regenbogenparade genannt. Die zieht mittlerweile zum 30. Mal über die Wiener Ringstraße mit viel guter Musik, Menschen in bunten Outfits. Also, das ist schon ein Erlebnis, da mal dabei gewesen zu sein. Und vielleicht geht's dir ja auch so, du hörst noch den ein oder anderen Song im Ohr und verbreitest auch ohne Parade ganz viel Liebe.

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1: Eine 75-jährige Pkw-Lenkerin hat gestern in Hirscheck in Vorarlberg drei Personen an einer Bushaltestelle angefahren. Die beiden Männer und eine Frau mussten verletzt ins Krankenhaus eingeliefert werden. Leicht verletzt wurde auch die Beifahrerin der 75-Jährigen. Warum die Lenkerin die Kontrolle über ihren Wagen verloren hat, ist vorerst noch unklar. Österreichs Fußballnationalteam gibt am Mittwoch um 6 Uhr früh sein Comeback auf der großen WM-Bühne. Zum Auftakt trifft die Mannschaft von Teamchef Ralf Rangnick auf Jordanien. Die ÖFB-Auswahl gilt als klarer Favorit. Ein Sieg würde einen großen Schritt Richtung 16-Finale bedeuten. Ab heute können 5 Volksbegehren eine Woche lang unterzeichnet werden. Die Initiativen machen sich für unterschiedliche Themen stark. Eine will den Karfreitag als Feiertag verankern, eine andere verlangt die Einführung einer Wahlpflicht für Nationalrats- und Bundespräsidentenwahl. Die Sozialdemokraten

0: und zu 4 Jahren Haft verurteilt worden. Ein Gericht in Oslo hat den 29-jährigen Marius Borg-Heuby in 2 von 4 Anklagepunkten schuldig gesprochen. Heuby ist Mette Marits Sohn aus einer früheren Beziehung und gehört nicht dem Königshaus an.
1: Schönen Vormittag mit den Wetteraussichten. Heute wechselhaft Wolken, Sonne und ein paar Regenschauer. Am meisten Regen in Kärnten, der südlichen Steiermark und bei euch im Südburgenland. Oft kühler Wind bei 17 bis 25 Grad maximal. Und laut Wettertrends ab Mittwoch, uiuiui, da wird's richtig heiß.
2: Einen Blick auf den Verkehr und in Tirol A13 Richtung Bozen ab der Mautstelle Schönberg braucht ihr gerade eine Viertelstunde länger im Baustellenbereich. Und in der Steiermark auf der A2 Richtung Wien zwischen Graz Ost und der Lassnitzhöhe gibt es aktuell noch Arbeiten nach einem Unfall. Auch da braucht ihr länger. Ansonsten läuft's. Gute Fahrt.
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4: Lisa da! Hi!

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0: Here we go! Das ist Eurodance Express am Montagvormittag. Bei uns gibt's deine liebsten Dance-Hits nonstop. Vom Sound aus den 90ern bis hin zum Sound von heute. Und damit wir noch mehr Leute erreichen, beziehungsweise du dann auch mehr Leute zum Feiern hast, sag's doch gerne weiter. Freunden, Kollegen, aber vor allem, wenn mal die nette Person am Telefon wissen will, welchen Sender du am liebsten hörst, dann sei nicht schüchtern, steh dazu.
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1: Die Österreicherinnen und Österreicher sind bei der Frage, ob die Sommerferien zu lange sind, gespalten. Laut einer aktuellen Umfrage von Market Agent halten 49% die Ferien für zu lang. 43% finden sie genau richtig, der Rest findet sie als zu kurz. Wer mit der aktuellen Dauer nicht zufrieden ist, wünscht sich am häufigsten 6 Wochen Sommerferien. Österreichs Fußballnationalteam gibt am Mittwoch um 6 Uhr früh sein Comeback auf der großen WM-Bühne. Zum Auftakt trifft die Mannschaft von Teamchef Ralf Rangnick auf Jordanien. Die ÖFB-Auswahl gilt als klarer Favorit. Ein Sieg würde einen großen Schritt Richtung 16-Finale bedeuten. Eine 75-jährige Pkw-Lenkerin hat gestern in Hirscheck in Vorarlberg 3 Personen an einer Bushaltestelle angefahren. Die beiden Männer und eine Frau mussten verletzt ins Krankenhaus eingeliefert werden. Leicht verletzt wurde auch die Beifahrerin der 75-Jährigen. Warum die Lenkerin die Kontrolle über ihren Wagen verloren hat, ist vorerst noch unklar. Die Artenvielfalt der Taufliegen in Wien ist in den letzten 30 Jahren um rund 50% zurückgegangen. Das zeigt eine aktuelle Studie des Naturhistorischen Museums Wien. Forscherinnen und Forscher haben die Artenzusammensetzung der Fliegen mit einer Studie aus 1994 verglichen. Damals häufige Arten könnten durch zugewanderte Taufliegenarten verdrängt worden sein.
2: Schönen Vormittag mit dem Wetteraussichten wechselhaft. Dieses Wolken, Sonne, paar Regenschauer. Am meisten Regen bei euch in Kärnten, der südlichen Steiermark und auch im Südburgenland. Oft kommt noch frischer Wind dazu bei 17 bis 25 Grad maximal und morgen sehr ähnlich, bevor es dann am Mittwoch die nächste Hitzewelle gibt.
3: Einen Blick auf die Straßen und weiterhin in Tirol auf der A13 Richtung Bozen ab der Mautstelle Schönberg braucht ihr immer noch 30 Minuten länger im Baustellenbereich. In der Steiermark gute Nachrichten, auf der A2 Richtung Wien zwischen Graz Ost und der Lassnitzhöhe gab es Arbeiten nach einem Unfall. Es sind jetzt wieder alle Fahrstreifen frei und da läuft es langsam wieder. Und wichtig in Niederösterreich auf der A1 Richtung Salzburg zwischen St. Christophen und Böheimkirchen gab es einen Unfall. Da ist gerade nur die Überholspur frei und es beginnt sich schon langsam zu stauen. Sonst läuft's gut. Ich wünsche dir eine gute Fahrt.
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4: Kurz nach 11 geht's rein mit Cyril, Moonlight und die LAs. Ich bin Elisa. Schön, dass du da bist.

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Montagvormittag, das ist Eurodance Express mit dem Rhythm of Your Life. Und es gibt bei uns ein paar Künstler, wenn die dabei sind, ich finde, das erkennt man sofort am Beat. Jaden Boysen ist für mich auch so einer. Du kennst ihn zum Beispiel gemeinsam mit Sammy Brielle und ihrem Song Let's Go. Das mit dem It's 9 PM on a fucking Friday gibt's ja auch bei uns. Jetzt gibt's ihn gemeinsam mit David Guetta und einem Remix von Diana Ross Upside Down.

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0: ordentlich Bass und Beats für dich vor der Mittagspause. Das finde ich immer sehr gut. Da kann man noch ein kleines Tänzchen hinlegen und dann hat man im Nachhinein nicht so ein schlechtes Gewissen, wenn es dann ein Eis oder vielleicht ein ganzer Eisbecher mit so Schlagobers und Früchten wird. Solltest du allerdings den ganzen Tag tanzen wollen, dann empfehle ich dir auf jeden Fall mittwochs bei uns reinzuhören von 10 bis 19 Uhr.
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1: Dreiste Diebe haben in Oberösterreich Seile der Bergrettung gestohlen. Die 250 Meter langen und 20 Kilogramm schweren Seile waren in wasserfesten Tonnen an strategischen Stellen deponiert, damit die Retter bei einem Einsatz ohne die schwere Last aufsteigen können. Bei einer Übung am Samstag haben die Bergretter den Diebstahl bemerkt. Österreichs Fußballnationalteam gibt am Mittwoch um 6 Uhr früh sein Comeback auf der großen WM-Bühne. Zum Auftakt trifft die Mannschaft von Teamchef Ralf Rangnick auf Jordanien. Die ÖFB-Auswahl gilt als klarer Favorit. Ein Sieg würde einen großen Schritt Richtung 16-Finale bedeuten. Die Österreicherinnen und Österreicher sind bei der Frage, ob die Sommerferien zu lange sind, gespalten. Laut einer aktuellen Umfrage von Market Agent halten 49% die Ferien für zu lang. 43% finden sie genau richtig, der Rest empfindet sie als zu kurz. Wer mit der aktuellen Dauer nicht zufrieden ist, wünscht sich am häufigsten 6 Wochen Sommerferien. Der Sohn von Norwegens Kronprinzessin Mette Marit ist heute wegen Vergewaltigung zu 4 Jahren Haft verurteilt worden. Ein Gericht in Oslo hat den 29-jährigen Marius Borg Høiby in 2 von 4 Anklagepunkten schuldig gesprochen. Høiby ist Mette Marits Sohn aus einer früheren Beziehung und gehört nicht dem Königshaus an.
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3: Schönen Montag mit den Wetteraussichten, 17 bis 25 Grad, die Top-Werte. Teilweise frischer Wind mit dabei und insgesamt eher wechselhaft. Wolken, Sonne, paar Regenschauer, am nassesten heute in Kärnten, in der südlichen Steiermark und im Südburgenland. Morgen sehr ähnlich, Mittwoch dann Stichwort Hitzewelle.
4: Einen kurzen Blick auf den Verkehr und gute Nachrichten in Niederösterreich. A1 Richtung Salzburg zwischen St. Christophen und Böheimkirchen gab es einen Unfall. Jetzt sind aber wieder alle Fahrstreifen frei und es läuft langsam aber doch wieder. Und in Tirol A13 Richtung Bozen ab der Mautstelle Schönberg braucht ihr immer noch 30 Minuten länger im Baustellenbereich. Ansonsten läuft's. Gute Fahrt.
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5: Hi zu dir in die wohlverdiente Mittagspause. Lisa da für dich. Mahlzeit.

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Der gute Laune-Sound in deiner Mittagspause, gerade von B3. Das ist Eurodance Express mit deinen liebsten Dance-Hits. Und dir schon mal Mahlzeit.

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0: gilt genauso als Workout. Und wie es der Zufall so will, haben wir heute ab 18 Uhr eine Stunde lang den feinsten Sound für dein Training.
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0: Ich verabschiede mich jetzt. Cascada ist jetzt noch am Start. Danach übernimmt meine Kollegin Nina Schachinger. Volle Frauenpower hier. Bis morgen. Bussi und Baba.

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1: Dreiste Diebe haben in Oberösterreich Seile der Bergrettung gestohlen. Die 250 Meter langen und 20 Kilogramm schweren Seile waren in wasserfesten Tonnen an strategischen Stellen deponiert, damit die Retter bei einem Einsatz ohne die schwere Last aufsteigen können. Bei einer Übung am Samstag haben die Bergretter den Diebstahl bemerkt. Deutschland und Schweden sind mit deutlichen Siegen in die Fußball-Weltmeisterschaft gestartet. Die DFB-Auswahl deklassiert in Houston WM-Debütant Curaçao mit 7:1. Schweden fertigt Tunesien mit 5:1 ab. Die Niederlande spielen nur 2:2 gegen Japan. Außenministerin Beate Meinl-Reisinger unterstützt heute EU-Sanktionen gegen den rechtsextremen israelischen Minister Itamar Ben-Gvir. Sie begründet das damit, dass sich Ben-Gvir inakzeptabel gegenüber Aktivisten verhalten habe, die sich an einer Hilfsmission für den Gazastreifen beteiligt haben. Darunter waren auch Österreicher. Meinl-Reisinger sagt, er ist bei uns nicht willkommen.

0: Wohnung- und Sorgearbeit betroffen. Im letzten Jahr waren psychische Erkrankungen die Hauptursache für über 22% der Langzeitkrankenstände von Frauen.
1: Schönen Montag mit den Wetteraussichten. 17 bis 25 Grad, die Topwerte. Teilweise frischer Wind mit dabei und insgesamt eher wechselhaft. Wolken, Sonne, paar Regenschauer, am nassesten heute in Kärnten, in der südlichen Steiermark und im Südburgenland. Morgen sehr ähnlich, Mittwoch dann Stichwort Hitzewelle.
2: Einen kurzen Blick auf den Verkehr und gute Nachrichten in Niederösterreich. A1 Richtung Salzburg zwischen St. Christophen und Böheimkirchen gab es einen Unfall. Jetzt sind aber wieder alle Fahrstreifen frei und es läuft langsam aber doch wieder. Und in Tirol A13 Richtung Bozen ab der Mautstelle Schönberg braucht ihr immer noch 30 Minuten länger im Baustellenbereich. Ansonsten läuft's. Gute Fahrt.
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2: Und damit willkommen im Montagnachmittag. Nina Schachinger hier.

Du kommst in der Früh nur ganz schwer aus dem Bett. Die Arbeit ist auch sehr stressig. Und am Feierabend bist du einfach nur mehr müde. Schluss damit! Dank

Mahlzeit und willkommen im Montagnachmittag. Ich hoffe, du bist gut reingestartet in die neue Woche. Wir versorgen dich mit den besten Beats für deinen Arbeitstag und die kommen jetzt aus Österreich. Das sind Lumix featuring Pia Maria und Halo.

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2: Die Ermittlungen gegen einen Grazer Internisten wegen Missbrauchs und heimlicher Videoaufnahmen in der Ordination laufen bereits seit Herbst 2025. Das hat die Staatsanwaltschaft heute bekannt gegeben. Zumindest eines der Opfer war noch minderjährig. Der über 60-jährige Arzt betreibt auch eine Praxis in der Schweiz. Heute Abend startet auch Spanien in die Fußball-Weltmeisterschaft. Der Europameister trifft um 18 Uhr auf Kap Verde. In der Nacht spielt dann der Iran gegen Neuseeland. Die Österreicherinnen und Österreicher sind bei der Frage, ob die Sommerferien zu lang sind, gespalten. Laut einer aktuellen Umfrage von Market Agent halten 49% die Ferien für zu lang, 43% finden sie genau richtig und der Rest empfindet sie als zu kurz. Am häufigsten wünschen sich die Befragten 6 Wochen Sommerferien. Großbritannien plant ein Social-Media-Verbot für Kinder und Jugendliche unter 16 Jahren. Das hat Premierminister Keir Starmer heute angekündigt. Soziale Medien würden Kinder unglücklich machen. Australien hat bereits im Dezember 2025 als erstes Land der Welt ein generelles Social-Media-Verbot für unter 16-Jährige eingeführt.
3: Das Wetter heute Nachmittag, ein Sonne-Wolken-Mix und vereinzelt Schauer, vor allem im Süden, bis zu 26 Grad. Morgen wird es wärmer bis zu 28. Nach sonnigem Start zieht es allerdings dann etwas zu. Mittwoch, aprilmäßig wechselhaft, teilweise schwül bis zu 30 Grad dann schon. Das ist auf den Straßen los. Kärntner A10 Richtung Salzburg, Stau zwischen Gmünd und St. Michael wegen der Bauarbeiten. Niederösterreich A1 Richtung Salzburg, zäher Verkehr bei St. Pölten Süd wegen Überlastung. Und Tirol A13 Richtung Bozen, Stau zwischen der Mautstelle Schönberg und der Luechbrücke. Gute Fahrt!
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4: Hallihallo, Montagnachmittag, kurz nach 2, Nina hier.
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1: Sagt das Zauberwort. Ist echt einer von denen, die rent-free in unserem Hirn leben werden und das bis ans Ende unserer Tage. Der Text sitzt auch noch 20 Jahre später einwandfrei. Aber jetzt brauchen wir ein bisschen was Frischeres. Ursprünglich aus 1995 und knappe 30 Jahre später wurde der Song jetzt ein bisschen aufpoliert und aufgemotzt, würde ich sagen. Jetzt geht's ab, das ist Shimmy Shake.

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1: Im Fall des im Jänner am Grenzübergang Nickelsdorf tot aufgefundenen Neugeborenen ist ein weiterer Verdächtiger festgenommen worden. Der 26-jährige Rumäne befindet sich nun ebenfalls in Untersuchungshaft. Das Baby ist am 18. Jänner 2026 von Reisenden gefunden worden. Eine Obduktion hat ergeben, dass das Mädchen lebensgeboren und unter Fremdeinwirkung zu Tode gekommen ist. Der SV Ried hat einen neuen Trainer. Der kroatische Fußballtrainer Mario Despotovic wird die Mannschaft in der kommenden Saison betreuen. Er war zuletzt Sportdirektor in Ägypten und hat einen Vertrag bis Sommer 2028 unterschrieben. Die EU startet heute Beitrittsgespräche mit der Ukraine und der Republik Moldau. Die Verhandlungen wurden zwar schon im Juni 2024 formal eröffnet, aber bisher hat es keinen Fortschritt gegeben. In den Gesprächen geht es unter anderem um die Rechtsstaatlichkeit, die Bekämpfung von Korruption und die Energiesicherheit. Die Ölpreise sind heute deutlich gefallen. Der Preis für die weltweite Referenzsorte Brent ist um knapp 5% auf 83 US-Dollar je Barrel gesunken. Das ist der tiefste Stand seit dem 10. März. Grund dafür ist die Einigung zwischen den USA und dem Iran.
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3: Das Wetter heute Nachmittag, ein Sonne-Wolken-Mix und vereinzelt Schauer, vor allem im Süden, bis zu 26 Grad. Morgen wird's wärmer bis zu 28, nach sonnigem Start zieht's allerdings dann etwas zu. Mittwoch, aprilmäßig wechselhaft, teilweise schwül bis zu 30 Grad dann schon. Kurzes Update von den Straßen Niederösterreich 1 Richtung Linz, zäher Verkehr zwischen St. Pölten Süd und Losdorf. Und in weiterer Folge ist jetzt ein Unfall passiert, kurz vor Pöchlern, die Überholspur blockiert. Tangente in Wien, A23 Richtung Kakranstau zwischen Verteilerkreis und Knoppenprater. Nach Tirol A13 Richtung Bozen Stau zwischen Matrei und Brennerbach. Und Kärnten A10 Richtung Salzburg Stau wegen Bauarbeiten, auch heute zwischen Gmünd und St. Michael, 30 Minuten länger. Gute Fahrt!
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4: Das ist dein Weg in Richtung Feierabend. Kurz nach 3. Happy Montag. Nina Schachinger hier. Das ist DJ Bobo mit Everybody.

Willkommen auf Eurodance Express. Schön, dass du mit dabei bist. Ganz egal, ob gerade im Auto, im Büro, auf der Baustelle oder gemütlich im Homeoffice, Eurodance Express begleitet dich überall hin. Ob über unsere App, den Stream auf der Website oder ganz einfach via Smart Speaker über die Alexa-Funktion. Wir sind mit Vollgas in Richtung Montag-Feierabend unterwegs mit den besten Beats und die kommen jetzt von Dr. Alban. Das ist It's My Life.

Wir tanzen gemeinsam durch den Montag. Bei uns gibt's immer all deine Lieblingshits, sodass der Arbeitstag wie im Flug vergeht. Und der hier ist jetzt für alle Pretty Women da draußen.

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Punkt 4 gibt's alles, was heute wichtig ist für dich. Also Wetter, Nachrichten und Verkehr, sodass du top informiert in den Feierabend starten kannst. Und bis dahin gibt's noch ganz viel Musik. Supergeiler Remix von Luna, Pasu und Crystal Rock zum Beispiel. Gleich am Start. Big Big World 2K25. Davor gibt's aber noch einen absoluten Klassiker aus den 90ern. Das sind Hathaway mit Rock My Heart. 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
1: Die Ermittlungen gegen einen Grazer Internisten wegen Missbrauchs und heimlicher Videoaufnahmen in der Ordination laufen bereits seit Herbst 2025. Das hat die Staatsanwaltschaft heute bekannt gegeben. Zumindest eines der Opfer war noch minderjährig. Der über 60-jährige Arzt betreibt auch eine Praxis in der Schweiz. Heute Abend startet auch Spanien in die Fußball-Weltmeisterschaft. Der Europameister trifft um 18 Uhr auf Kap Verde. In der Nacht spielt dann der Iran gegen Neuseeland. Die Österreicherinnen und Österreicher sind bei der Frage, ob die Sommerferien zu lang sind, gespalten. Laut einer aktuellen Umfrage von Market Agent halten 49% die Ferien für zu lang, 43% finden sie genau richtig und der Rest empfindet sie als zu kurz. Am häufigsten wünschen sich die Befragten 6 Wochen Sommerferien. Die EU startet heute Beitrittsgespräche mit der Ukraine und der Republik Moldau. Die Verhandlungen wurden zwar schon im Juni 2024 formal eröffnet, aber bisher hat es keinen Fortschritt gegeben. In den Gesprächen geht es unter anderem um die Rechtsstaatlichkeit, die Bekämpfung von Korruption und die Energiesicherheit.
2: Kurzes Wetter-Update. Ein paar Schauer sind noch drin heute Abend, vor allem im Süden Österreichs. Über Nacht klart es dann auf, Tiefstwerte zwischen 6 und 14 Grad. Der Dienstag wird wärmer bis zu 28 morgen. Nach sonnigem Start zieht es aber rasch zu, ein paar mehr Wolken mit Schauern. Mittwoch bis zu 30 Grad, teilweise schwül und dabei sehr, sehr wechselhaft. Das ist auf den Straßen los. Niederösterreich 1 Richtung Linz, zäher Verkehr zwischen St. Pölten Süd und Losdorf wegen der Bauarbeiten. A23 in Wien, Stau Richtung Kagran zwischen Hansenkurve und Knotenprater. Auch auf der A4, stadteinwärts Stau ab Simmeringer Heide. Tirol A13 Richtung Bozen, Stau zwischen Matrei und Brennerbad. Und Kärnten A10 Richtung Salzburg, die Bauarbeiten sind der Grund für den Stau zwischen Gmünd und St. Michael. Momentan 30 Minuten Zeitverlust. Gute Fahrt!
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3: Kurz noch 4, Nina hier. Du hörst all deine Lieblingshits hier bei uns auf Eurodance Express. Und das sind jetzt Ace of Base mit The Sign.

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1: Oh ja, so klingt der Sommer hier bei uns auf Eurodance Express. Nina Schachinger hier. Ich begleite dich heute hinein in die neue Woche, jetzt schon hinein in den Feierabend hoffentlich bald, mit einigen absoluten Sommerhits. Jetzt zum Beispiel einer von Inna. Das ist Sun Is Up.
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Wir versorgen dich mit den perfekten Beats für deinen Montagnachmittag. Und da haben wir jetzt einen, der uns wahrscheinlich noch sehr, sehr lange begleiten wird. Vor allem auf Hochzeiten ist der Song gerade sehr beliebt. Da habe ich jetzt in letzter Zeit einige Insta-Stories gesehen. Hier kommen Ray, David Guetta und Hyperton mit Where is my husband? Happy Feierabend!

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Happy Montagnachmittag und liebe Grüße zu dir ins Auto. Um Punkt 5 versorgen dich meine lieben Kolleginnen und Kollegen mit Wetter, Nachrichten und Verkehr, sodass du gut und sicher heimkommst und top informiert bist für deinen Montagfeierabend. Bis dahin spielen wir dir ein paar Raketen. Tucker Bro zum Beispiel, gleich fix noch mit dabei. Und das ist unser italienischer Liebling, Gigi D'Agostino mit La Passion.

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1: Im Fall des im Jänner am Grenzübergang Nickelsdorf tot aufgefundenen Neugeborenen ist ein weiterer Verdächtiger festgenommen worden. Der 26-jährige Rumäne befindet sich nun ebenfalls in Untersuchungshaft. Das Baby ist am 18. Jänner 2026 von Reisenden gefunden worden. Eine Obduktion hat ergeben, dass das Mädchen lebensgeboren und unter Fremdeinwirkung zu Tode gekommen ist. Der SV Ried hat einen neuen Trainer. Der kroatische Fußballtrainer Mario Despotovic wird die Mannschaft in der kommenden Saison betreuen. Er war zuletzt Sportdirektor in Ägypten und hat einen Vertrag bis Sommer 2028 unterschrieben. Die Österreicherinnen und Österreicher sind bei der Frage, ob die Sommerferien zu lang sind, gespalten. Laut einer aktuellen Umfrage von Market Agent halten 49% die Ferien für zu lang, 43% finden sie genau richtig und der Rest empfindet sie als zu kurz. Am häufigsten wünschen sich die Befragten 6 Wochen Sommerferien. Großbritannien plant ein Social-Media-Verbot für Kinder und Jugendliche unter 16 Jahren. Das hat Premierminister Keir Starmer heute angekündigt. Soziale Medien würden Kinder unglücklich machen. Australien hat bereits im Dezember 2025 als erstes Land der Welt ein generelles Social-Media-Verbot für unter 16-Jährige eingeführt.
2: Kurzes Wetter-Update. Ein paar Schauer sind noch drin heute Abend, vor allem im Süden Österreichs. Über Nacht klart es dann auf, Tiefstwert zwischen 6 und 14 Grad. Der Dienstag wird wärmer bis zu 28 morgen. Nach sonnigem Start zieht es aber rasch zu. Ein paar mehr Wolken mit Schauern. Mittwoch bis zu 30 Grad, teilweise schwül und dabei sehr, sehr wechselhaft. Kurzes Update von den Straßen. Tangente in Wien in beiden Richtungen Stau, Richtung Kagran zwischen Hansenkurve und Knotenprater, Richtung Süden Stau zwischen Stadtlau und Gürtelabfahrt. Auch auf der A4 stadteinwärts Staus bereits ab dem Knoten Schwächer. Linz A7 Richtung Freistadt, sehr Verkehr zwischen Knoten Linz und Franzosenhausweg. Und Kärnten A10 Richtung Salzburg, 15 Minuten länger zwischen Gmünd und St. Michael wegen der Bauarbeiten. Gute Fahrt!
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3: Und damit willkommen im Feierabend. Nina Schachinger spricht.

Es ist für viele immer noch die Frage der Fragen. Die ganze Welt hat gerätselt und das über Jahrzehnte hinweg. How much is the fish? Wie viel kostet jetzt dieser Fisch? 2016 hat dann H.P. Baxter das Geheimnis endlich gelüftet. Also pass auf, der Fisch aus dem Aquarium im Studio kostete damals 3,80 D. Also umgerechnet ungefähr 1,94 €.

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Wir tanzen langsam aber sicher in Richtung Montagabend. Ich hoffe, dein Wochenstart war erfolgreich. Dann hast du dir jetzt einen entspannten Feierabend absolut verdient. Also mach's dir gemütlich, gönn dir vielleicht heute zur Feier des Tages einmal wieder eine gute Pizza vom Lieblingsitaliener und lass dich einfach von uns verwöhnen mit den besten Beats für deinen Montagabend.

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So klingt der Montagnachmittag hier bei uns auf Eurodance Express. Nice, dass du da bist. Um Punkt 6 gibt's ein Update von meinen lieben Kolleginnen und Kollegen aus der Newsredaktion. Also Wetter, Nachrichten und Verkehr, sodass du top informiert nach Hause kommst. Und zum Start in den Feierabend gibt's jetzt ein bisschen an Rave. Das ist Kalin mit We Will Rave.

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1: Im Wiener Straflandesgericht hat heute der fünftägige Prozess rund um eine brutale Attacke im Wiener Wasserpark in Floridsdorf begonnen. Rund 20 Syrer sind letztes Jahr im November wegen gekränkter Ehre mit Stöcken, Schlagringen, einer Schreckschusspistole, Pfefferspray und Messern auf 4 junge Männer losgegangen. Am Ende gibt es 3 zum Teil schwer Verletzte. 10 der Angreifer waren im Alter von 15 bis 27 Jahren. Einige konnten unerkannt entkommen. Heute Abend startet auch Spanien in die Fußball-Weltmeisterschaft. Der Europameister trifft um 18 Uhr auf Kap Verde. In der Nacht spielt dann der Iran gegen Neuseeland. Der Sohn von Norwegens Kronprinzessin Mette Marit ist heute wegen Vergewaltigung zu 4 Jahren Haft verurteilt worden. Ein Gericht in Oslo hat den 29-jährigen Marius Borg Høiby in 2 von 4 Anklagepunkten schuldig gesprochen. Die Staatsanwaltschaft hat über 7 Jahre Haft gefordert. Høiby ist Mette Marits Sohn aus einer früheren Beziehung und gehört nicht dem Königshaus an. Die EU-Außenminister begrüßen heute die Einigung zwischen den USA und dem Iran auf ein Ende des Krieges. Die EU werde nun prüfen, wie sie sich an der nächsten Phase beteiligen könne, erklärt die EU-Außenbeauftragte Kaja Kallas. Die Straße von Hormuz sei ganz wesentlich, so die österreichische Außenministerin Beate Meinl-Reisinger.
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3: Sehr sonnig, weiterhin aber auch windig, vereinzelt Regenschauer und Gewitter in Kärntner Südsteiermark, auch im Mittel- und Südburgenland. Morgen am Dienstag dann wieder sonnig, aber auch windig, im Bergland morgen Regenschauer, vereinzelt gewittrig, auch bewölkt, 28 Grad maximal morgen. Hallo zu euch ins Auto nach Wien, A23 Richtung Kalkran, Stop and Go zwischen der Hanzungkurve und dem Knoten Prater. Kärnten A10 Richtung Salzburg zwischen Gmünd und St. Michael, da gibt es Stau wegen Bauarbeiten, plant hier eine Viertelstunde mehr ein. Und Salzburg A1 Richtung Wien zwischen Salzburg Mitte und Wallersee, da gibt es Stau auf einer Baustelle, hier ein Plus von 20 Minuten. Gute Fahrt euch!
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4: Nach der Arbeit ist vor dem Workout. Da sorgen wir natürlich für die perfekten Beats zum Schwitzen. Sei zum Beispiel gleich am Start mit Gangnam Style. Den Start macht jetzt aber Gigi D'Agostino mit Bla Bla Bla. Happy Workout.

Daddy DJ bringt dich zum Schwitzen am heutigen Workout Monday. Wir schnaufen kurz durch. Gleich peitscht dich Melanie C. weiter durch dein Montagsworkout mit Sweat. Also Name ist Programm, aber davor gibt's noch ein paar vermeintlich zuckersüße Klänge von Taylor Swift, wenn da nicht Eli Oaks seine Finger mit im Spiel hätte. 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
1: Ab heute können 5 Volksbegehren eine Woche lang unterzeichnet werden. Die Initiativen machen sich für unterschiedliche Themen stark. Eine will den Karfreitag als Feiertag verankern, eine andere verlangt die Einführung einer Wahlpflicht für Nationalrats- und Bundespräsidentenwahl. Die sozialdemokratischen Gewerkschafter setzen sich für mehr Personal bei der Polizei ein, eine weitere Initiative für Gratisverhütung. Außerdem soll im Parlament elektronisch abgestimmt werden. Die schwedische Fußballikone Zlatan Ibrahimovic sorgt in Schweden für Schlagzeilen. Der schwedische Rekordtorschütze hat gestern den WM-Auftaktsieg seiner Nationalmannschaft verpasst, um stattdessen bei einem MMA-Fight vor dem Weißen Haus in den USA dabei zu sein. Diesen hat Donald Trump anlässlich seines 80. Geburtstags veranstaltet. In der Heimat gibt es dafür Kritik. Die Antidiskriminierungsstelle Steiermark hat heute ihren Jahresbericht vorgelegt. Trotz eines Förderstopps des Landes Steiermark konnte die Stelle über 500 Anfragen verzeichnen. Am häufigsten wurde im öffentlichen Raum und im Internet diskriminiert. Die Ban Hate App zur Meldung von Hasspostings hat über 1500 Meldungen erhalten. US-Präsident Donald Trump und Vizepräsident J.D. Vance haben laut US-Regierungskreisen das Iran-Abkommen bereits digital unterschrieben. Von iranischer Seite soll der Parlamentspräsident und Chefunterhändler Bakir Kalibaf unterschrieben haben. Eine Bestätigung gibt es aber noch nicht. Die USA und der Iran haben sich gestern auf das Abkommen verständigt. Über dessen Inhalt ist noch nicht viel bekannt.
2: Aktuell Regenschau in Feldkirchen oder auch in Wolfsberg. Generell heute Abend möglich in Kärnten, der Südsteiermark, auch im Mittel- und Südburgenland. Im Rest des Landes trocken, superschön sonnig weiterhin, aber auch windig. Morgen am Dienstag dann wieder viel, viel Sonne mit dabei, noch mehr als heute, aber auch wieder ein bisschen Wind. Im Bergland außerdem morgen Regenschauer, vereinzelt auch Gewitter möglich. Auch hier und da mal ein paar Wolken, die da drüber ziehen. 28 Grad morgen maximal. Hallo zu euch ins Auto, es ist alles frei auf den Straßen. Gute Fahrt.
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3: So klingt der Montagabend hier bei uns auf Eurodance Express. Nina Schachinger hier. Hello!

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Happy Feierabend und willkommen daheim. Ich hoffe, du hast es dir schon so richtig gemütlich gemacht oder bist vielleicht gerade am Weg zum Afterworken mit deinen Besties. Dann trink voll gern ein Aperoli für mich mit. Freut mich, dass wir den Abend gemeinsam verbringen. Das ist Dario G mit Carnaval de Paris.

0: Ciao, Baby.
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hast ihn grandios gemeistert, den ersten Arbeitstag der neuen Woche. Also genieß deinen Abend, lehn dich zurück und lass dich berieseln von all deinen Lieblingshits. Oder mach's wie DJ Bobo und schwing dein Tanzbein. Das ist Somebody Dance With Me.

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1: Im Wiener Straflandesgericht hat heute der fünftägige Prozess rund um eine brutale Attacke im Wiener Wasserpark in Floridsdorf begonnen. Rund 20 Syrer sind letztes Jahr im November wegen gekränkter Ehre mit Stöcken, Schlagringen, einer Schreckschusspistole, Pfefferspray und Messern auf vier junge Männer losgegangen. Am Ende gibt es drei zum Teil schwer Verletzte. 10 der Angreifer waren im Alter von 15 bis 27 Jahren. Einige konnten unerkannt entkommen. Tunesien hat bei der Fußball-WM seinen Trainer Sabri Lamouchi nach nur einem Spiel gefeuert. Nach der 1:5 Niederlage gegen Schweden soll der erfahrene Montag Bayer das Team übernehmen. Bayer war bereits von 2019 bis 2022 Nationaltrainer. Ab heute können 5 Volksbegehren eine Woche lang unterzeichnet werden. Die Initiativen machen sich für unterschiedliche Themen stark. Eine will den Karfreitag als Feiertag verankern. Eine andere verlangt die Einführung einer Wahlpflicht für Nationalrats- und Bundespräsidentenwahl. Die sozialdemokratischen Gewerkschafter setzen sich für mehr Personal bei der Polizei ein. Eine weitere Initiative für Gratisverhütung. Außerdem soll im Parlament elektronisch abgestimmt werden. US-Präsident Donald Trump und Vizepräsident J.D. Vance haben laut US-Regierungskreisen das Iran-Abkommen bereits digital unterschrieben. Von iranischer Seite soll der Parlamentspräsident und Chefunterhändler Bakir Kalibaf unterschrieben haben. Eine Bestätigung gibt es aber noch nicht. Die USA und der Iran haben sich gestern auf das Abkommen verständigt. Über dessen Inhalt ist noch nicht viel bekannt.
2: Die meisten Regenschauer und Gewitter momentan über Udine ziehen schon langsam Richtung Villach und Klagenfurter Becken. Da sind auch schon erste Regenschauer da. Generell heute möglich von Kärnten über die Südsteiermark bis ins Mittel- und Südburgenland. Im Rest des Landes noch immer sehr, sehr sonnig, trocken, aber auch windig. Morgen am Dienstag dann wieder sonnig, morgen sogar noch sonniger, aber auch wieder windig. Bergland morgen Regenschauer, vereinzelt auch Gewitter mit dabei, auch bewölkt, 28 Grad maximal. Hallo zu euch ins Auto, es ist alles frei auf den Straßen, gute Fahrt.
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